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2: Eine schöne Geige, wir bemühen uns, eine sehr schöne Geige zu bauen. Den Ton gibt uns der liebe Gott hinein.